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1: Ich bin Tina Galatrella. Guten Morgen. Fluggäste in der EU bekommen mehr Rechte. Darauf haben sich EU-Parlamentarier und Mitgliedstaaten geeinigt. Künftig können Familien kostenlos Sitzplätze nebeneinander reservieren. Ticketpreise müssen transparenter ausgewiesen werden und standardmäßig Handgepäck mit einschließen. Auch das Recht auf Entschädigung bei mindestens 3 Stunden Verspätung bleibt bestehen. Die Einigung muss noch formell bestätigt werden. Die EU hat die Beitrittsverhandlungen mit der Ukraine offiziell in Luxemburg aufgenommen. Wie der Rat der Mitgliedstaaten mitteilt, werden zum Auftakt die Themen Justizsystem, den Grundwerteschutz und die Sicherheit diskutiert. Die Ukraine muss nun nachweisen, dass sie die EU-Standards erfüllt. Bis zu einem möglichen Beitritt dürften Jahre vergehen. Nach dem Absturz eines US-Langstreckenbombers vom Typ B-52 im US-Bundesstaat Kalifornien sind alle 8 Besatzungsmitglieder ums Leben gekommen. Wie das US-Militär mitteilt, werden aktuell die Familienmitglieder informiert. Das Flugzeug war gestern Vormittag kurz nach dem Start zu einem routinemäßigen Testflug abgestürzt. Weshalb ist noch unklar.
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1: An der Fußballweltmeisterschaft in den USA trennen sich Saudi-Arabien und Uruguay 1:1 unentschieden. Auch Belgien und Ägypten spielen ein 1:1 unentschieden. Und auch die vorherige Partie Spanien gegen Kap Verde endet unentschieden mit 0:0. Wolken und Sonne wechseln sich heute ab. In den Bergen im Osten kann es regnen bei warmen 13 Grad am Morgen und bis zu 28 Grad am Nachmittag.
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1: Ich bin Tina Golatrella. Guten Morgen. Die bilateralen drei haben gute Chancen vom Volk angenommen zu werden. In einer Umfrage des Livas-Instituts sprachen sich 46% für das Vertragspaket mit der EU aus. 40% waren dagegen. Das Ja-Lager ist eher städtisch mit einer hohen Schulbildung. Die Gegner sind meist ländlich, sympathisieren mit der SVP und haben einen tieferen Bildungsabschluss. Fluggäste in der EU bekommen mehr Rechte. Darauf haben sich EU-Parlamentarier und Mitgliedstaaten geeinigt. Künftig können Familien kostenlos Sitzplätze nebeneinander reservieren. Ticketpreise müssen transparenter ausgewiesen werden und standardmäßig Handgepäck mit einschließen. Auch das Recht auf Entschädigung bei mindestens 3 Stunden Verspätung bleibt bestehen. Die Einigung muss noch formell bestätigt werden. Die Hilfsorganisation Ärzte ohne Grenzen hat 18 Angestellte wegen sexuellen Missbrauchs von Flüchtlingen entlassen. In einem Bericht hat die Hilfsorganisation insgesamt 59 Fälle dokumentiert, die sich seit 2024 im Tschad an der Grenze zum Sudan ereignet haben sollen. Dabei wurden teils minderjährige Mädchen zu Sex gezwungen, oft im Tausch für Lebensmittel oder Arbeitsplätze.
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1: An der Fußballweltmeisterschaft in den USA enden die letzten 3 Partien unentschieden. So trennen sich der Iran und Neuseeland mit einem 2:2, Saudi-Arabien und Uruguay spielen ein 1:1 und Belgien und Ägypten spielen ebenfalls ein 1:1. Wolken und Sonne wechseln sich heute ab. In den Bergen im Osten kann es regnen bei warmen 13 Grad am Morgen und bis zu 28 Grad am Nachmittag.
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1: Ich bin Tina Golatrella. Guten Morgen. Die bilateralen drei haben gute Chancen, vom Volk angenommen zu werden. In einer Umfrage des LIVAS-Instituts befürworten 46% das Vertragspaket mit der EU. Mary Milanovic.
2: Am grössten ist die Befürwortung bei über 65-Jährigen und Hochschulabsolventen. Das Ja-Lager ist eher städtisch und politisch hat das EU-Vertragspaket bei den Linken am meisten Zustimmung. Das Nein-Lager sympathisiert in der Regel mit der SVP, ist eher ländlich und hat eine tiefere Schulbildung. 40% der Befragten sind gegen das EU-Vertragspaket.
1: Der Nationalrat bremst die Pläne für neue Atomkraftwerke in der Schweiz. Die Grosse Kammer hat beschlossen, den Gegenvorschlag zur sogenannten Blackout-Initiative an den Bundesrat zurückzuweisen. Sie verlangt insbesondere Klarheit über die Finanzierung möglicher AKW-Projekte. Nun ist wieder der Ständerat am Zug. Die Hilfsorganisation Ärzte ohne Grenzen hat 18 Angestellte wegen sexuellen Missbrauchs von Flüchtlingen entlassen. In einem Bericht wurden 59 Fälle dokumentiert, die sich im Tschad ereignet haben sollen. Dabei wurden teils minderjährige Mädchen zu Sex gezwungen, oft im Tausch für Lebensmittel oder Arbeitsplätze.
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1: An der Fußballweltmeisterschaft in den USA enden die letzten drei Partien unentschieden. So trennen sich der Iran und Neuseeland mit einem 2:2, Saudi-Arabien und Uruguay spielen ein 1:1 und Belgien und Ägypten spielen ebenfalls ein 1:1. Wolken und Sonne wechseln sich heute ab. In den Bergen im Osten kann es regnen bei warmen 13 Grad am Morgen und bis zu 28 Grad am Nachmittag.
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4: Ich bin Tina Golatrella. Guten Morgen. Die bilateralen drei haben gute Chancen vom Volk angenommen zu werden. In einer Umfrage des LIVAS-Instituts befürworten 46% das Vertragspaket mit der EU. Mary Milanovic.
5: Am grössten ist die Befürwortung bei über 65-Jährigen und Hochschulabsolventen. Das Ja-Lager ist eher städtisch und politisch hat das EU-Vertragspaket bei den Linken am meisten Zustimmung. Das Nein-Lager sympathisiert in der Regel mit der SVP, ist eher ländlich und hat eine tiefere Schulbildung. 40% der Befragten sind gegen das EU-Vertragspaket.
4: Der Nationalrat bremst die Pläne für neue Atomkraftwerke in der Schweiz. Die Grosse Kammer hat beschlossen, den Gegenvorschlag zur sogenannten Blackout-Initiative an den Bundesrat zurückzuweisen. Sie verlangt insbesondere Klarheit über die Finanzierung möglicher AKW-Projekte. Nun ist wieder der Ständerat am Zug. Ein starkes Erdbeben hat die indonesische Insel Sulawesi erschüttert. Nach Angaben der US-Erdbebenwarte ereignete sich das Beben der Stärke von 6,7 in einer Tiefe von 10 Kilometern im Zentrum Sulawesis. Über Schäden und Verletzte ist zunächst nichts bekannt geworden. Es gibt keine Tsunami-Warnung.
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4: An der Fußballweltmeisterschaft in den USA enden die letzten drei Partien unentschieden. So trennen sich der Iran und Neuseeland mit einem 2:2, Saudi-Arabien und Uruguay spielen ein 1:1 und Belgien und Ägypten spielen ebenfalls ein 1:1. Wolken und Sonne wechseln sich heute ab. In den Bergen im Osten kann es regnen bei warmen 13 Grad am Morgen und bis zu 28 Grad am Nachmittag.
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4: Ich bin Tina Golatrella. Guten Morgen. Der Ständerat führt heute eine längere Debatte über die Armee. Die zuständige Kommission will die Armeebotschaft unverändert durchwinken. Darin enthalten ist auch der Zusatzkredit für die Beschaffung von voraussichtlich 30 F-35 Kampfjets. Es geht um insgesamt 3,4 Milliarden Franken. Die Kommission begründet dies mit der aktuellen sicherheitspolitischen Lage und der Verteidigungsfähigkeit der Armee. Mehr als 1 Milliarde Kinder weltweit sind gleichzeitig mehreren Klimarisiken ausgesetzt. Das zeigt ein Bericht des UNO-Kinderhilfswerk UNICEF. Besonders häufig treten Dürren, extreme Hitze und Hitzewellen gemeinsam auf. Ein neuer Klimarisikoatlas soll Regierungen helfen, gezielter in die Versorgung und den Schutz von Kindern zu investieren. Ein russischer Künstler und Putin-Kritiker ist im Osten Polens auf offener Straße erschossen worden. Auf den 44-Jährigen seien mehrere Schüsse abgegeben worden, sagte ein Polizeisprecher. Tatort war eine Stadt nahe der Grenze zu Belarus. Es sehe nach einer geplanten Tötung aus, das Motiv sei jedoch unklar. Der Schütze wurde nicht gefasst. Ein starkes Erdbeben hat die indonesische Insel Sulawesi erschüttert. Nach Angaben der US-Erdbebenwarte ereignete sich das Beben der Stärke von 6,7 in einer Tiefe von 10 Kilometern im Zentrum Sulawesis. Über Schäden und Verletzte ist zunächst nichts bekannt. Es gibt keine Tsunami-Warnung. Es hat Wolken am Himmel, ab und zu zeigt sich aber auch die Sonne. Tageshöchsttemperaturen liegen bei 28 Grad.
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1: Ich bin Tina Colatrella. Der Ständerat will den Entscheid, ob das Verbot für den Bau von neuen Atomkraftwerken aufgehoben wird, nicht aufschieben. Er hat es abgelehnt, die entsprechende Vorlage an den Bundesrat zurückzuweisen. Nun ist erneut der Nationalrat am Zug. Mehr als 1 Milliarde Kinder weltweit sind gleichzeitig mehreren Klimarisiken ausgesetzt. Das zeigt ein Bericht des UNO-Kinderhilfswerk UNICEF. Besonders häufig treten Dürren, extreme Hitze und Hitzewellen gemeinsam auf. Ein neuer Klimarisikoatlas soll Regierungen helfen, gezielter in die Versorgung und den Schutz von Kindern zu investieren. Ein starkes Erdbeben hat die indonesische Insel Sulawesi erschüttert. Nach Angaben der US-Erdbebenwarte ereignete sich das Beben der Stärke von 6,7 in einer Tiefe von 10 Kilometern im Zentrum Sulawesis. Über Schäden und Verletzte ist zunächst nichts bekannt geworden. Es gibt keine Tsunami-Warnung.
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1: Der Luzerner Schwinger Sven Schurtenberger hat eine Verletzung am Halswirbel. Das gab der 34-jährige vierfache Eidgenosse auf Instagram bekannt. Schurtenberger hatte am Sonntagnachmittag am Bergkranzfest auf dem Stoß seinen vierten Gang abgebrochen und wurde mit der Rega ins Spital geflogen. Nun ist klar, dass es sich nicht um einen Schwächeanfall handelte. Es hat Wolken am Himmel, ab und zu zeigt sich aber auch die Sonne. Tageshöchsttemperaturen liegen bei 28 Grad.
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1: Ich bin Tina Golatrella. In der Schweiz hat fast jeder dritte junge Mann ein problematisches Männerbild. Laut einer neuen Studie der Universität Zürich geht es dabei um ausgeprägte, dominante Vorstellungen von Männlichkeit, die häufig mit Gewaltakzeptanz sowie Frauen- und queerfeindlichen Einstellungen einhergehen. Besonders auffällig sind die Ergebnisse bei Männern im Alter von 18 bis 24 Jahren. Der Ständerat will den Entscheid, ob das Verbot für den Bau von neuen Atomkraftwerken aufgehoben wird, nicht aufschieben. Er hat es abgelehnt, die entsprechende Vorlage an den Bundesrat zurückzuweisen. Nun ist erneut der Nationalrat am Zug. Weil eine Weltkriegsbombe in der ostdeutschen Stadt Potsdam entschärft wird, sind Tausende evakuiert worden. Evakuierungstrupps würden nun schauen, ob sich noch Menschen im Sperrkreis befinden, sagt eine Sprecherin der Verwaltung. Zudem ist der Verkehr am Hauptbahnhof komplett eingestellt worden. Wann die Sperrung aufgehoben wird, ist unklar.
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1: Der Luzerner Schwinger Sven Schurtenberger hat eine Verletzung am Halswirbel. Das gab der 34-jährige vierfache Eidgenosse auf Instagram bekannt. Schurtenberger hatte am Sonntagnachmittag am Bergkranzfest auf dem Stoß seinen vierten Gang abgebrochen und wurde mit der Rega ins Spital geflogen. Nun ist klar, dass es sich nicht um einen Schwächeanfall handelte. Es hat Wolken am Himmel, ab und zu zeigt sich aber auch die Sonne. Tageshöchsttemperaturen liegen bei 28 Grad.
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9: Für euch im Studio und Laura Kühne. Der Nationalrat will der Schweizer Hotellerie den Mehrwertsteuersondersatz von 3,8% streichen. Die Beherbergungsbranche soll künftig den normalen Satz von 8,1% zahlen müssen. Die Schweizer Hotellerie habe in letzter Zeit Rekordzahlen ausgewiesen, wird der Schritt begründet. Der Sondersatz war 1996 eingeführt worden, um der damals kriselnden Branche unter die Arme zu greifen. In Bar Wädenswil einsiedeln und über dem Zugersee finden heute die jährlichen Radioaktivitätsmessflüge der Nationalen Alarmzentrale statt. Um die Radioaktivität am Boden schnell und großräumig zu messen, überfliegt ein Super Puma-Helikopter die Gebiete in rund 90 Meter Höhe parallel zum Boden. In der Schweiz hat fast jeder dritte junge Mann ein problematisches Männerbild. Laut einer neuen Studie der Universität Zürich geht es dabei um ausgeprägte dominante Vorstellungen von Männlichkeit, die häufig mit Gewaltakzeptanz sowie frauen- und queerfeindlichen Einstellungen einhergehen. Besonders auffällig sind die Ergebnisse bei Männern im Alter von 18 bis 24 Jahren. Weil eine Weltkriegsbombe in der ostdeutschen Stadt Potsdam entschärft wird, sind tausende Menschen evakuiert worden. Evakuierungstrupps würden nun schauen, ob sich noch Menschen im Sperrkreis befänden, sagt eine Sprecherin der Verwaltung. Zudem ist der Verkehr am Hauptbahnhof komplett eingestellt worden. Wann die Sperrung aufgehoben wird, ist unklar. Nur wenige Wolken teilen heute den Himmel mit der Sonne. Dazu ist es auch noch sommerlich warm, zwischen 26 und 29 Grad.
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1: Für euch im Studio die Laura Kühne. In Bar Wädenswil einsiedeln und über dem Zugersee finden heute die jährlichen Radioaktivitätsmessflüge der Nationalen Alarmzentrale statt. Um die Radioaktivität am Boden schnell und großräumig zu messen, überfliegt ein Super Puma-Helikopter die Gebiete in rund 90 Meter Höhe parallel zum Boden. In der Schweiz hat fast jeder dritte junge Mann ein problematisches Männerbild. Laut einer neuen Studie der Universität Zürich geht es dabei um ausgeprägte dominante Vorstellungen von Männlichkeit, die häufig mit Gewaltakzeptanz sowie frauen- und queerfeindlichen Einstellungen einhergehen. Besonders auffällig sind die Ergebnisse bei Männern im Alter von 18 bis 24 Jahren. Der Nationalrat will der Schweizer Hotellerie den Mehrwertsteuersondersatz von 3,8% streichen. Die Beherbergungsbranche soll künftig den normalen Satz von 8,1% zahlen müssen. Die Schweizer Hotellerie habe in letzter Zeit Rekordzahlen ausgewiesen, wird der Schritt begründet. Der Sondersatz war 1996 eingeführt worden, um der damals kriselnden Branche unter die Arme zu greifen. Weil eine Weltkriegsbombe in der ostdeutschen Stadt Potsdam entschärft wird, sind tausende Menschen evakuiert worden. Evakuierungstrupps würden nun schauen, ob sich noch Menschen im Sperrkreis befänden, sagt eine Sprecherin der Verwaltung. Zudem ist der Verkehr am Hauptbahnhof komplett eingestellt worden. Wann die Sperrung aufgehoben wird, ist unklar. Nur wenige Wolken teilen heute den Himmel mit der Sonne. Dazu ist es auch noch sommerlich warm, zwischen 26 und 29 Grad.
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2: Für euch im Studio Laura Kühne. Der Ständerat hat 3,4 Milliarden Franken für die Schweizer Armee gut geheißen. Er hat die Armeebotschaft unverändert durchgewinkt, inklusive Zusatzkredit für die Beschaffung von voraussichtlich 30 F-35 Kampfjets. Die zuständige Ständeratskommission begründet dies mit der aktuellen sicherheitspolitischen Lage. Deshalb müsse die Verteidigungsfähigkeit der Armee erhöht werden. Vogelgezwitscher ist gut für die Gesundheit. Das zeigt eine Studie der Universität Tübingen. Dies könnte auf den Urinstinkt des Menschen zurückzuführen sein, sagt Livio Rey von der Vogelwarte Sempach.
3: Früher ist man natürlich, wenn man im Wald ist, hat man immer angegriffen werden von einem Räuber. Und wenn die Vögel aber singen, dann hat man sich eigentlich in Sicherheit fühlen. Und darum gibt uns der Vogelgesang auch heute noch so ein gutes Gefühl.
2: Wer nur eine halbe Stunde dem Vogelgesang lauscht, ist laut Studie danach glücklicher und entspannter. Insbesondere sinkt der Spiegel des Stresshormons Cortisol um fast 40%. Die Chance für einen dauerhaften Frieden nach dem Rahmenabkommen zwischen den USA und dem Iran sei weniger als 50%. Dieser Meinung ist Nahost-Experte Erich Giesling. Zum Blick sagt er, das iranische Atomprogramm und ein mögliches eigenständiges Vorgehen Israels seien die größten Risiken für die Vereinbarung. Zurzeit gehe es nur um eine Waffenruhe, nicht um ein sicheres Ende des Krieges. Ein Auto ist in der Nacht in den Gomersee gestürzt. Ein 37-jähriger Mann kam dabei ums Leben. Eine junge Frau, die mit ihm im Wagen unterwegs war, wurde schwer verletzt, wie die italienische Feuerwehr mitteilte. Sie konnte sich vor dem Versinken des Autos aus dem Fahrzeug befreien. Der Mann wurde leblos zwischen Felsen und Bäumen am Ufer gefunden. Nur wenige Wolken teilen heute den Himmel mit der Sonne. Dazu ist es auch noch sommerlich warm, zwischen 26 und 29 Grad.
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3: Für euch im Studio Laura Kühne. Der Ständerat hat 3,4 Milliarden Franken für die Schweizer Armee gut geheißen. Er hat die Armeebotschaft unverändert durchgewinkt, inklusive Zusatzkredit für die Beschaffung von voraussichtlich 30 F-35 Kampfjets. Die zuständige Ständeratskommission begründet dies mit der aktuellen sicherheitspolitischen Lage, deshalb müsse die Verteidigungsfähigkeit der Armee erhöht werden. Die Chance für einen dauerhaften Frieden nach dem Rahmenabkommen zwischen den USA und dem Iran sei weniger als 50%. Dieser Meinung ist Nahost-Experte Erich Giesling. Zum Blick sagt er, das iranische Atomprogramm und ein mögliches eigenständiges Vorgehen Israels seien die größten Risiken für die Vereinbarung. Zurzeit gehe es nur um eine Waffenruhe, nicht um ein sicheres Ende des Krieges. Der Gesang der Vögel macht Menschen entspannter und glücklicher. Studien zeigen, dass das Beobachten von Vögeln zur Entspannung beitragen und Glücksgefühle erzeugen kann, teilt die Schweizerische Vogelwarte Sempach mit. Deshalb sei es wichtig, die Vogelwelt in der Stadt und ihrer Umgebung zu fördern. Konkret würde bei einem Spaziergang mit Vogelgezwitscher der Spiegel des Stresshormons Cortisol deutlich sinken.
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3: Stan Wawrinka darf beim Tennisturnier in Wimbledon antreten. Der Roman erhält von den Organisatoren eine von nur 8 Wildcards, wie diese mitteilen. Somit wird Wawrinka bei seiner Abschiedstournee ein weiteres Mal im großen Rampenlicht stehen. Am Traditionsturnier in London kam Wawrinka nie über den Viertelfinal hinaus. Nur wenige Wolken teilen heute den Himmel mit der Sonne. Dazu ist es auch noch sommerlich warm, zwischen 26 und 29 Grad.
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5: Für euch im Studio Laura Kühne. Der Iran und die USA verhandeln diesen Freitag auf dem Bürgenstock. Dies hat das Außendepartement auf Anfrage bestätigt. Offenbar soll dabei die Absichtserklärung für einen Friedensprozess zwischen den beiden Ländern unterzeichnet werden. Bereits vor 2 Jahren empfing die damalige Bundespräsidentin Viola Amherd auf dem Bürgenstock Dutzende Staats- und Regierungschefs zum Ukraine-Friedensgipfel. Die Schweiz kann künftig mehr Soldatinnen und Soldaten für die Friedensmission im Kosovo bereitstellen. Nach dem Nationalrat hat auch der Ständerat einer Aufstockung des Swisscoi-Kontingents zugestimmt. Der Bundesrat darf bei Bedarf neu bis zu 300 Armeeangehörige einsetzen. Bisher lag die Obergrenze bei 215. Das Parlament hatte den Einsatz bereits vergangene Woche bis 2029 verlängert. Die Hilfsorganisation Ärzte ohne Grenzen hat im Tschad mehrere Mitarbeitende entlassen. Hintergrund sind Vorwürfe wegen sexueller Belästigung und Übergriffen auf Flüchtlinge aus dem Sudan. Die Organisation untersuchte Dutzende Meldungen. In mehreren Fällen bestätigten sich die Vorwürfe. Insgesamt dürfen 18 Personen nicht mehr für Ärzte ohne Grenzen arbeiten.
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5: Stan Wawrinka darf beim Tennisturnier in Wimbledon antreten. Der Roman erhält von den Organisatoren eine von nur 8 Wildcards, wie diese mitteilen. Somit wird Wawrinka bei seiner Abschiedstournee ein weiteres Mal im großen Rampenlicht stehen. Am Traditionsturnier in London kam Wawrinka nie über den Viertelfinal hinaus. Nur in den Bergen kann es den einen oder anderen Regentropfen noch geben, sonst sieht es aber schön aus. Wenige Wölkchen teilen sich dann noch mit der Sonne den Himmel. Morgen kann man also umso mehr noch rasch einen Schwung nehmen. Es gibt nämlich einen Sommertag mit viel Sonne und um die 30 Grad herum.
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3: Für euch im Studio Laura Kühne. Der Iran und die USA verhandeln diesen Freitag auf dem Bürgenstock. Dies hat das Außendepartement auf Anfrage bestätigt. Offenbar soll dabei die Absichtserklärung für einen Friedensprozess zwischen den beiden Ländern unterzeichnet werden. Bereits vor 2 Jahren empfing die damalige Bundespräsidentin Viola Amherd auf dem Bürgenstock Dutzende Staats- und Regierungschefs zum Ukraine-Friedensgipfel. Ab übermorgen strömt heiße Luft aus den Subtropen in die Schweiz. Das wird voraussichtlich eine mindestens 5-tägige Hitzewelle auslösen, heißt es von Meteo Schweiz. Bis am Sonntag sind in den Tallagen der Alpen-Nordseite bis zu 35 Grad möglich. Am Wochenende dürften die Nächte keine große Abkühlung mehr bringen. Die Schweiz kann künftig mehr Soldatinnen und Soldaten für die Friedensmission im Kosovo bereitstellen. Nach dem Nationalrat hat auch der Ständerat einer Aufstockung des Swisscoi-Kontingents zugestimmt. Der Bundesrat darf bei Bedarf neu bis zu 300 Armeeangehörige einsetzen. Bisher lag die Obergrenze bei 215. Das Parlament hatte den Einsatz bereits vergangene Woche bis 2029 verlängert. Die Hilfsorganisation Ärzte ohne Grenzen hat im Tschad mehrere Mitarbeitende entlassen. Hintergrund sind Vorwürfe wegen sexueller Belästigung und Übergriffen auf Flüchtlinge aus dem Sudan. Die Organisation untersuchte Dutzende Meldungen. In mehreren Fällen bestätigten sich die Vorwürfe. Insgesamt dürfen 18 Personen nicht mehr für Ärzte ohne Grenzen arbeiten. Nur in den Bergen kann es den ein oder anderen Regentropfen noch geben, sonst sieht es aber schön aus. Wenige Wölkchen teilen sich dann noch mit der Sonne den Himmel. Morgen kann man dann also umso mehr noch rasch einen Schwung nehmen. Es gibt nämlich einen Sommertag mit viel Sonne und um die 30 Grad herum.
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6: Ich bin Laura Kühne, guten Abend miteinander. Ab übermorgen strömt heiße Luft aus den Subtropen in die Schweiz. Das wird voraussichtlich eine mindestens fünftägige Hitzewelle auslösen, heißt es von Meteo Schweiz. Bis am Sonntag sind in den Tallagen der Alpen-Nordseite bis zu 35 Grad möglich. Am Wochenende dürften die Nächte keine große Abkühlung mehr bringen. Vier Länder in Nordafrika sollen asylrechtlich als sichere Staaten gelten. Der Nationalrat hat eine Motion der SVP dazu angenommen. Konkret sollen Ägypten sowie die drei Maghreb-Staaten Algerien, Marokko und Tunesien als sichere Herkunftsländer gelten. Die EU deklarierte diese Staaten als sicher, argumentierte die SVP. Der Bundesrat war gegen den Vorstoß. Eine neue Karte zeigt, wo in der Schweiz die Sonne scheint und wo nicht. Forschende haben den Lichteinfall so präzise berechnet, dass sogar der Schatten jedes einzelnen Baumes erfasst ist. Die Daten seien eine Grundlage für Forschung zu Schneeschmelze, Klima- und Wasserhaushalt, teilt die Eidgenössische Forschungsanstalt für Wald, Schnee und Landschaft mit. Das vegane Huhn ist Geschichte. Der Veggie-Burger darf aber bleiben. Nur Produkte mit fleischlichem Inhalt dürfen mit Fleischbegriffen wie Speck, Hühnchen oder Rippchen beworben werden. Das hat das EU-Parlament beschlossen. Kritik am Entscheid kam vor allem aus Deutschland, dem größten Markt für vegetarische Fleischersatzprodukte in der EU. Nur in den Bergen kann es den ein oder anderen Regentropfen noch geben, sonst sieht es aber schön aus. Wenige Wölkchen teilen sich dann noch mit der Sonne den Himmel. Morgen kann man dann also umso mehr noch rasch einen Schwung nehmen. Es gibt nämlich einen Sommertag mit viel Sonne und um die 30 Grad herum.
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4: Ich bin Laura Kühne, guten Abend miteinander. 4 Länder in Nordafrika sollen asylrechtlich als sichere Staaten gelten. Der Nationalrat hat eine Motion der SVP dazu angenommen. Konkret sollen Ägypten sowie die 3 Maghreb-Staaten Algerien, Marokko und Tunesien als sichere Herkunftsländer gelten. Die EU deklarierte diese Staaten als sicher, argumentierte die SVP. Der Bundesrat war gegen den Vorstoß. Eine neue Karte zeigt, wo in der Schweiz die Sonne scheint und wo nicht. Forschende haben den Lichteinfall so präzise berechnet, dass sogar der Schatten jedes einzelnen Baumes erfasst ist. Die Daten seien eine Grundlage für Forschung zu Schneeschmelze, Klima- und Wasserhaushalt, teilt die Eidgenössische Forschungsanstalt für Wald, Schnee und Landschaft mit. Die Ölpreise sind wieder deutlich gefallen. Der Preis der Referenzsorte Brent fiel erstmals seit Anfang März unter die Marke von 80 Dollar. Bereits gestern waren die Ölpreise gefallen, heute setzt sich der Trend fort. Bis sich sinkende Ölpreise am Benzin- und Dieselpreis an der Tankstelle bemerkbar machen, vergehen in der Regel mehrere Tage bis Wochen. Das vegane Huhn ist Geschichte, der Veggie-Burger darf aber bleiben. Nur Produkte mit fleischlichem Inhalt dürfen mit Fleischbegriffen wie Speck, Hühnchen oder Rippchen beworben werden. Das hat das EU-Parlament beschlossen. Kritik am Entscheid kam vor allem aus Deutschland, dem größten Markt für vegetarische Fleischersatzprodukte in der EU. Nur in den Bergen kann es den ein oder anderen Regentropfen noch geben, sonst sieht es aber schön aus. Wenige Wölkchen teilen sich dann noch mit der Sonne den Himmel. Morgen kann man dann also umso mehr noch rasch einen Schwung nehmen. Es gibt nämlich einen Sommertag mit viel Sonne und um die 30 Grad herum.
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1: Ich bin der Dario Jäcker. Guten Abend. Die Kantone Waadt und Freiburg verschieben die Kantonsgrenze. Vertreter der beiden Kantone sagten heute vor den Medien, es handle sich um ein seltenes Ereignis von historischem, territorialem und technischem Interesse. Jedoch erhält weder die Waadt noch der Kanton Freiburg mehr Fläche. Unter dem Strich gleichen sich die Grenzverschiebungen aus. Schweizerische und französische Behörden haben einen europaweiten Waffenschmuggelring zerschlagen. Das teilt die europäische Polizeibehörde Europol in Den Haag mit. Die koordinierten Aktionen in Südfrankreich haben vergangene Woche stattgefunden. 10 Verdächtige sind demnach festgenommen worden. Vermögenswerte von über 1,2 Millionen Euro seien beschlagnahmt worden. Die schweizerische Bundespolizei FEDPOL und die französische Polizei seien an den Ermittlungen beteiligt gewesen. Das FBI habe einen mutmaßlichen Anschlag auf Trumps Käfigkämpfe vor dem Weißen Haus vereitelt. Das schreibt die US-Bundespolizei FBI. Am Sonntag, dem Geburtstag von US-Präsident Trump, sei ein Anschlag auf die Veranstaltung geplant gewesen. Mit Sprengstoff beladene Drohnen hätten die Besucher zum Verlassen der Veranstaltung zwingen und in Richtung einer Gruppe von Scharfschützen treiben sollen. Die mutmaßlich geplanten Anschläge habe das FBI jedoch im Keim erstickt. KI-Anwendungen, mit denen sexualisierte Deepfakes erstellt werden können, sollen in der EU verboten werden. Dabei geht es um künstliche Intelligenz, die gefälschte Pornovideos oder Bilder erstellen kann. Eine deutliche Mehrheit im EU-Parlament hat für das Verbot gestimmt. Die EU-Staaten müssen noch formell zustimmen. Es ist heiß morgen, trotz ein paar Wolken, die es hat. 30 Grad gibt es morgen. Am Donnerstag ist es dann noch heißer und bleibt dann auch ein paar Tage so.
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2: 3 Minuten ab 8 in wunderschönen guten Abend. Also, über Temperaturen müssen wir nicht klagen. Der Sommer ist definitiv angekommen. Ich finde es schön, dass ihr mit mir dafür Abend verbringen. Bis am 10 bin ich nämlich früh da, im echt heissen Studio 2 in St. Gallen. Ja, nun, nicht klagen. Ich wünsche euch jetzt viel Spass beim Zuhören.

13 Minuten ab 8. Viele planen doch jetzt sicher schon die Sommerferien. Wir haben ja gleich mal Juli-Schulferien. Der, die keine Kinder haben, vielleicht halt schon ein bisschen früher im Juni, wenn es noch nicht so überall überfüllt ist. Ich würde gerne von euch wissen, wo es hingeht. Vielleicht hat der ein oder andere Lust von euch, mir das zu erzählen. Mich würde es auf jeden Fall freuen. Die Rosmarie Söberli Telefonnummer ist 081 758 08070 758 0807 und ich möchte gerne von euch wissen, wohin geht es in die Sommerferien. Vielleicht geht ihr auf Norwegen mit dem Auto oder ihr fliegt auf Amerika an die WM, wer weiß, könnte ja sein. Ja, erzählen Sie mir auf 081 758 0807.

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0: Es ist bald 20 von 9, ich lasse Rosmarie Söber, liebe Radio Melodie. Und meine Frage heute ist ja, viele planen jetzt sicher schon die Sommerferien und ich möchte eben gerne wissen, wo es hingeht. Jetzt habe ich dir im Garten am Telefon einen wunderschönen guten Abend, dir im Garten. Ist eigentlich ein bisschen die falsche Frage für dich, gell?
1: Ja, also wir tun es umkehren. Ich wohne ja in Kreta fast das ganze Jahr und freue mich immer, wenn meine Schweizer Freunde, Freundinnen zu mir in die Ferien auf Kreta kommen. Ich habe drei schon gehabt dieses Jahr und ich bin immer wieder glücklich, wenn ich wieder Schweizer habe. Aber die Schweizer Musik, Rosmaris Öbetli, gehört am Dienstag immer trotzdem dazu.
0: Ja, das ist aber schön. Das ist aber schön. Habt ihr denn guten Empfang in Kreta? Hörst du über die App oder hörst du über Stream? Wo hörst du?
1: Ich habe beides. Also jetzt höre ich über Wi-Fi.
0: Ja.
1: Und wenn ich auf der Terrasse ganz weit draußen bin, dann habe ich auf dem Handy.
0: Ah, alles
1: aber
0: klar.
1: Aber eigentlich ist beides gut.
0: Ja,
1: ich kann
0: super.
1: Auch im Supermarkt in Kalkfjerdakis und überall könnt ihr hören. Also Radio Melodie natürlich. Rosmarie selber, so bin ich einmal schon daheim.
0: Ja, das ist aber schön, das freut mich sehr, Ihrem Garten. Ja, du, dann wünsche ich dir noch weiterhin eine gute Zeit in Kreta und viele, viele Schweizer, die dich besuchen kommen. Vielleicht hören ja einige zu, die denken, ich habe nichts da, ich gehe auf Kreta. Kann man doch mit dem Auto in sich, oder?
1: Piräus kommt man dann mit der Fähre, Nachtfähre, 9 Stunden auf Heraklion und dann ist man zu Kreta.
0: Ja, super. Also völlig einfach.
1: Das geht natürlich von... das muss ich gerade studieren.
0: Ja.
1: Ich habe gerade den Faden verloren. Auf die Frage bin ich jetzt gerade nicht vorbereitet.
0: Das macht nichts, das ist ja live.
1: Von Italien bis Griechenland.
0: Ja.
1: Und ja, es ist eine lange Reise. Oder über Albanien. Geht es dann etwa 24 Stunden.
0: Wow.
1: Alles zum Fahren.
0: Okay, alles klar, jetzt wissen wir das so. Danke viel mal, Ihrem Garten, und dir noch ganz eine schöne Zeit. Lieben Gruß nach Kreta.
1: Ciao,
0: tschüss.

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1: Diese Themen haben heute Schlagzeilen gemacht. Guten Abend. Der Nationalrat will ungebrauchte Armeewaffen nicht einziehen. Er lehnt eine Motion aus der SP knapp ab. Befürwortende argumentierten, dass eine solche Einzugspflicht Tötungsdelikte verhindern würde. Sie forderten deshalb, dass unbenutzte Armeewaffen nach mehr als 10 Jahren eingezogen werden müssten. Der Bundesrat hätte die Motion umsetzen wollen. Mit dem Nein des Nationalrats ist der Vorstoß vom Tisch.
2: Die bilateralen drei haben gute Chancen, vom Schweizer Volk angenommen zu werden. In einer Umfrage des Levers-Instituts befürworten 46% das Vertragspaket mit der EU. Tina Colatrella.
3: Am grössten ist die Befürwortung bei über 65-Jährigen und Hochschulabsolventen. Das Ja-Lager ist eher städtisch und politisch hat das EU-Vertragspaket bei den Linken am meisten Zustimmung. Das Nein-Lager sympathisiert in der Regel mit der SVP, ist eher ländlich und hat eine tiefere Schulbildung. 40% der Befragten sind gegen das EU-Vertragspaket.
1: Der Iran und die USA verhandeln diesen Freitag auf dem Birkenstock und nicht in Genf. Das Außendepartement bestätigt einen CH-Media-Bericht auf Anfrage. Offenbar soll dort die Absichtserklärung für einen Friedensprozess zwischen den beiden Ländern unterzeichnet werden. Bisher wurde erwartet, dass dies in Genf geschieht. Damit rückt der Birkenstock im Kanton Nidwalden ein weiteres Mal ins Zentrum des Weltgeschehens. Vor 2 Jahren empfing die damalige Bundespräsidentin Viola Amherd auf dem Birkenstock Dutzende Staats- und Regierungschefs zum Ukraine-Friedensgipfel.
2: In der Schweiz hat fast jeder dritte junge Mann ein problematisches Männerbild. Dieses ginge häufig mit Gewaltakzeptanz sowie frauen- und queerfeindlichen Einstellungen einher, zeigt eine Studie der Universität Zürich. Besonders auffällig sind die Ergebnisse bei Männern im Alter von 18 bis 24 Jahren. Diese Altersgruppe gab an, besorgt zu sein, dass richtige Männer an den Rand der Gesellschaft gedrängt werden. Befragt wurden mehr als 6.000 Personen.
1: Schweizerische und französische Behörden haben einen europaweiten Waffenschmuggelring zerschlagen. Das teilt die europäische Polizeibehörde Europol in Den Haag mit. Die koordinierten Aktionen in Südfrankreich haben vergangene Woche stattgefunden. 10 Verdächtige sind demnach festgenommen worden. Vermögenswerte von über 1,2 Millionen Euro seien beschlagnahmt worden. Die schweizerische Bundespolizei FEDPOL und die französische Polizei seien an den Ermittlungen beteiligt gewesen.
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3: Es ist bald 3 Minuten ab 9 Uhr, wenn ihr noch wissen wollt, wie das Wetter die nächsten Tage wird. Heiß, heiß bis 33 Grad. Geniessen wir es doch. Bis am 10 Uhr senden wir noch Rosmarie Söbetli für heute. Weiterhin viel Vergnügen beim Zuhören.

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1: Ich bin der Freddy, der Koller, der Bassist von Heimweh und ich höre sehr gern Radio Melodie und vor allem noch lieber Rosmarisa Öbetli.

Schweiz haben wir hier Sterne von Wolkenbruch und wir lassen sehr gerne am Dienstagabend immer im Vorarlberg Rosmarie Söbetli. Vielleicht auch mal mit einem Stückchen von uns.

0: Ja, hallo miteinander. Da sind Stixi und Sonja.
1: Und wir lassen am Dienstag Rosmaris Öbetli.
0: Weiterhin viel Vergnügen mit Rosmaris Öbetli.
1: Tschüss miteinander.
0: Ciao.

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1: Diese Themen haben heute Schlagzeilen gemacht. Guten Abend. Der Iran und die USA verhandeln diesen Freitag auf dem Bürgenstock und nicht in Genf. Das Außendepartement bestätigt einen CH-Media-Bericht auf Anfrage. Offenbar soll dort die Absichtserklärung für einen Friedensprozess zwischen den beiden Ländern unterzeichnet werden. Bisher wurde erwartet, dass dies in Genf geschieht. Damit rückt der Bürgenstock im Kanton Nidwalden ein weiteres Mal ins Zentrum des Weltgeschehens. Vor 2 Jahren empfing die damalige Bundespräsidentin Viola Amherd auf dem Bürgenstock Dutzende Staats- und Regierungschefs zum Ukraine-Friedensgipfel. Die Ölpreise sind wieder deutlich gefallen. Der Preis der Referenzsorte Brent fiel erstmals seit Anfang März unter die Marke von 80 Dollar. Bereits gestern waren die Ölpreise gefallen, heute setzt sich der Trend fort. Die Aussicht auf eine Einigung im Irankrieg dürfte dafür verantwortlich sein. Bis sich sinkende Ölpreise am Benzin- und Dieselpreis an der Tankstelle bemerkbar machen, vergehen in der Regel mehrere Tage bis Wochen.
2: Nach dem Nein zur 10-Millionen-Initiative hat der Wirtschaftshistoriker Tobias Straumann eine Diskussion über neue Instrumente zur Steuerung der Zuwanderung gefordert. In den Tamedia-Zeitungen verwies er unter anderem auf Modelle aus Kanada und Australien oder auf die Asylpolitik Dänemarks. Beispielsweise könne ein Punktesystem eingeführt werden oder eine Zuwanderungsabgabe für Unternehmen. Laut Straumann brauche es keinen radikalen Zuwanderungsstopp, aber sanftere Maßnahmen für eine gesteuerte Zuwanderung.
1: 4 Länder in Nordafrika sollen asylrechtlich als sichere Staaten gelten. Der Nationalrat hat einen Vorstoß der SVP dazu angenommen. Konkret sollen Ägypten sowie Algerien, Marokko und Tunesien als sichere Herkunftsländer gelten. Die EU deklariere diese Staaten als sicher, argumentierte die SVP. Der Bundesrat war gegen den Vorstoß.
3: Vogelgezwitscher ist gut für die Gesundheit. Das zeigt eine Studie der Universität Tübingen. Dies könnte auf den Urinstinkt des Menschen zurückzuführen sein, sagt Livio Rey von der Vogelwarte Sempach.
4: Früher ist man natürlich, wenn man im Wald ist, ja, hat man immer angegriffen werden von einem Räuber. Und wenn die Vögel aber singen, dann hat man sich eigentlich in Sicherheit fühlen. Und darum gibt uns der Vogelgesang auch heute noch so ein gutes Gefühl.
3: Wer nur eine halbe Stunde dem Vogelgesang lauscht, ist laut Studie danach glücklicher und entspannter. Insbesondere sinkt der Spiegel des Stresshormons Cortisol um fast 40%.
1: KI-Anwendungen, mit denen sexualisierte Deepfakes erstellt werden können, sollen in der EU verboten werden. Dabei geht es um künstliche Intelligenz, die gefälschte Pornovideos oder Bilder erstellen kann. Eine deutliche Mehrheit im EU-Parlament hat für das Verbot gestimmt. Die EU-Staaten müssen noch formell zustimmen.
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1: Diese Themen haben heute Schlagzeilen gemacht. Guten Abend. Der Nationalrat will ungebrauchte Armeewaffen nicht einziehen. Er lehnt eine Motion aus der SP knapp ab. Befürwortende argumentierten, dass eine solche Einzugspflicht Tötungsdelikte verhindern würde. Sie forderten deshalb, dass unbenutzte Armeewaffen nach mehr als 10 Jahren eingezogen werden müssten. Der Bundesrat hätte die Motion umsetzen wollen. Mit dem Nein des Nationalrats ist der Vorstoß vom Tisch.
2: Die bilateralen drei haben gute Chancen, vom Schweizer Volk angenommen zu werden. In einer Umfrage des Levers-Instituts befürworten 46% das Vertragspaket mit der EU. Tina Colatrella.
3: Am grössten ist die Befürwortung bei über 65-Jährigen und Hochschulabsolventen. Das Ja-Lager ist eher städtisch und politisch hat das EU-Vertragspaket bei den Linken am meisten Zustimmung. Das Nein-Lager sympathisiert in der Regel mit der SVP, ist eher ländlich und hat eine tiefere Schulbildung. 40% der Befragten sind gegen das EU-Vertragspaket.
1: Der Iran und die USA verhandeln diesen Freitag auf dem Birkenstock und nicht in Genf. Das Außendepartement bestätigt einen CH-Media-Bericht auf Anfrage. Offenbar soll dort die Absichtserklärung für einen Friedensprozess zwischen den beiden Ländern unterzeichnet werden. Bisher wurde erwartet, dass dies in Genf geschieht. Damit rückt der Birkenstock im Kanton Nidwalden ein weiteres Mal ins Zentrum des Weltgeschehens. Vor 2 Jahren empfing die damalige Bundespräsidentin Viola Amherd auf dem Birkenstock Dutzende Staats- und Regierungschefs zum Ukraine-Friedensgipfel.
2: In der Schweiz hat fast jeder dritte junge Mann ein problematisches Männerbild. Dieses ginge häufig mit Gewaltakzeptanz sowie frauen- und queerfeindlichen Einstellungen einher, zeigt eine Studie der Universität Zürich. Besonders auffällig sind die Ergebnisse bei Männern im Alter von 18 bis 24 Jahren. Diese Altersgruppe gab an, besorgt zu sein, dass richtige Männer an den Rand der Gesellschaft gedrängt werden. Befragt wurden mehr als 6.000 Personen.
1: Schweizerische und französische Behörden haben einen europaweiten Waffenschmuggelring zerschlagen. Das teilt die europäische Polizeibehörde Europol in Den Haag mit. Die koordinierten Aktionen in Südfrankreich haben vergangene Woche stattgefunden. 10 Verdächtige sind demnach festgenommen worden. Vermögenswerte von über 1,2 Millionen Euro seien beschlagnahmt worden. Die schweizerische Bundespolizei FEDPOL und die französische Polizei seien an den Ermittlungen beteiligt gewesen.
4: Der Nationalrat will der Schweizer Hotellerie den Mehrwertsteuersondersatz von 3,8% streichen. Die Beherbergungsbranche soll künftig den normalen Satz von 8,1% zahlen müssen. Die Schweizer Hotellerie habe in letzter Zeit Rekordzahlen ausgewiesen, wird der Schritt begründet. Der Sondersatz war 1996 eingeführt worden, um der damals kriselnden Branche unter die Arme zu greifen.
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1: Diese Themen haben heute Schlagzeilen gemacht. Guten Abend. Der Iran und die USA verhandeln diesen Freitag auf dem Bürgenstock und nicht in Genf. Das Außendepartement bestätigt einen CH-Media-Bericht auf Anfrage. Offenbar soll dort die Absichtserklärung für einen Friedensprozess zwischen den beiden Ländern unterzeichnet werden. Bisher wurde erwartet, dass dies in Genf geschieht. Damit rückt der Bürgenstock im Kanton Nidwalden ein weiteres Mal ins Zentrum des Weltgeschehens. Vor zwei Jahren empfing die damalige Bundespräsidentin Viola Amherd auf dem Bürgenstock Dutzende Staats- und Regierungschefs zum Ukraine-Friedensgipfel. Die Ölpreise sind wieder deutlich gefallen. Der Preis der Referenzsorte Brent fiel erstmals seit Anfang März unter die Marke von 80 Dollar. Bereits gestern waren die Ölpreise gefallen, heute setzt sich der Trend fort. Die Aussicht auf eine Einigung im Irankrieg dürfte dafür verantwortlich sein. Bis sich sinkende Ölpreise am Benzin- und Dieselpreis an der Tankstelle bemerkbar machen, vergehen in der Regel mehrere Tage bis Wochen.
2: Nach dem Nein zur 10-Millionen-Initiative hat der Wirtschaftshistoriker Tobias Straumann eine Diskussion über neue Instrumente zur Steuerung der Zuwanderung gefordert. In den Tamedia-Zeitungen verwies er unter anderem auf Modelle aus Kanada und Australien oder auf die Asylpolitik Dänemarks. Beispielsweise könne ein Punktesystem eingeführt werden oder eine Zuwanderungsabgabe für Unternehmen. Laut Straumann brauche es keinen radikalen Zuwanderungsstopp, aber sanftere Maßnahmen für eine gesteuerte Zuwanderung.
1: Vier Länder in Nordafrika sollen asylrechtlich als sichere Staaten gelten. Der Nationalrat hat einen Vorstoß der SVP dazu angenommen. Konkret sollen Ägypten sowie Algerien, Marokko und Tunesien als sichere Herkunftsländer gelten. Die EU deklariere diese Staaten als sicher, argumentierte die SVP. Der Bundesrat war gegen den Vorstoß.
3: Vogelgezwitscher ist gut für die Gesundheit. Das zeigt eine Studie der Universität Tübingen. Dies könnte auf den Urinstinkt des Menschen zurückzuführen sein, sagt Livio Rey von der Vogelwarte Sempach.
4: Früher ist man natürlich, wenn man im Wald ist, hat man immer angegriffen werden von einem Räuber. Und wenn die Vögel aber singen, dann hat man sich eigentlich in Sicherheit fühlen. Und darum gibt uns der Vogelgesang auch heute noch so ein gutes Gefühl.
3: Wer nur eine halbe Stunde dem Vogelgesang lauscht, ist laut Studie danach glücklicher und entspannter. Insbesondere sinkt der Spiegel des Stresshormons Cortisol um fast 40%.
1: KI-Anwendungen, mit denen sexualisierte Deepfakes erstellt werden können, sollen in der EU verboten werden. Dabei geht es um künstliche Intelligenz, die gefälschte Pornovideos oder Bilder erstellen kann. Eine deutliche Mehrheit im EU-Parlament hat für das Verbot gestimmt. Die EU-Staaten müssen noch formell zustimmen.
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